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0: Der Blick der Nasser auf Meteor in Heistrock bringt du sehr warme Luftmassen an die Region, das schreibt Meteorlux. 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Mehr Sonne nach Drüschen am Mäue, nur noch sie lokal vereinzelt Schauer möglich, mit noch einem zum Teil mit kräftiger Wand. 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
0: An der Trafikinformationen für die Weekend. 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
0: An der Blick auf Mädchen heißt doch über dem Nordatlantik, an der Dave doch über Skandinavien beaufflussend, wie der da schreibt, Meteolux. Für haut getrischen viel Sonne vereinzelt ein paar sogenannte Cumuluswolke vorausgesucht. Bei einem schwachen Wander ist nördliche Richtung allein, Temperaturen der Mai bei 11 bis 14, dann um 25 bis 30 Grad. Mehr sonnig nach dröschen am Mai und nur sind da bis an den Ofen dran, lokal vereinzelt Schauere möglich, mit dann noch einem zum Teil mit kräftigen Wander. Das alles bei maximalen 21 bis 25 Grad. An den Anfang von der neuen Woche ist dröschen auch freundlich bei von Tag zu Tag mit heißen Temperaturen.
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1: Wieder dort steht in dem Abfluss von einem Hechtag über dem Nordatlantik an einem Dave-Tag über Skandinavien, das teilt Meteorologsmat. 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
0: Der Blick dann auf Meteo 4, da steht der Abfluss von einem Heißdruck über dem Nordatlantik, für einen Tiefdruck über Skandinavien, da teilt Meteolux mit. Für heute gut vorausgesucht, dröschen, viel Sonne, vereinzelte paar Cumulus-Wolken, wie auch eine schwache Wand aus nördlichen Richtungen. Der Quecksilber, der packt heute ab 25 bis 30, die nächste Nacht auf 14 bis 17 Grad. 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

0: First time in Ireland.
1: My folks
2: came here for their honeymoon. 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
0: Why didn't they?
3: I don't know if you've noticed, but there are some oddballs walking around this place.
4: There are worse things than strangers out there, Yank.
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0: Haut nur mit der sonniger Wärme, pur Schleierwolken, bleibt aber dreschen, Temperaturen klamme bis auf 30 Grad, rob bei schwachem Wand. Auch mich später Movent halte sich Temperaturen tisch 23 a 27 Grad. Ob sonnisch, morgen geht es manner sonnisch, es werden immer im Wolken, ob 10 an oben sind dann noch Lichtschauern möglich. Temperaturen bei 21 bis 25 Grad, an noch Wand bis 55 Kilometer in der Stunde, as um Programm. Ufang nächster Woche. Doch sind auch nach Matschauren zu rechnen, dünnst es klärt der Dramop. Es geht sonnig bei maximal 32 Grad. Am Lauf von der Woche ist gut möglich, dass Temperaturen dann so gut bis 35 Grad herabgehen.
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2: Kennt ihr das Lied schon, wenn ihr diesen Track schon hören? Das heißt Sweet Green Fields vom Duo Seals and Crofts. Ein Folkrock-Ballad aus den 70er, der viele Produzenten inspiriert hat. Buster Rhymes hält die Melodie und transformiert sie an einen monumentalen Club-Hit. Put Your Hands Where My Eyes Can See aus von 1997. 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Girlfriend. Black Street zusammen mit Janet Jackson und der Rhythmus gekonnt, ob Girlfriend, Boyfriend, mit R&B kombiniert. 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
1: Salut alle Guten, gut, dass ihr angeschaltet seid, weil es also Zeit für Time Flies um Radio 100,7. Das ist die Mission, mit der ihr verhältnismäßig billig und unabgeregt durch Zeit und Raum reisen könnt. Es ist Sommer und wir gehen das auch ganz easy breezy sommerlich an. Auch heute dürfen wir Wenigkeiten Tom Dockerl erst durch die Stunde Radioprogramm feiern und es durch, wir starten 1997 B-Seiten-Emission mit 2 fetten Hits. 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Die nächste Stündchen bei Time Flies um 100,7. Viel Spaß!

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1: 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Und wieder geht es präsentiert vom Meteolux. Etwas warm und sonnig draußen und es bleibt drischen. Aktuell sind es 26 Grad um Findel. Am Süden vom Land sind am Nachmittag aber bis zu 30 Grad möglich. Und danach kühlt es aber bis auf 15 Grad rauf. Am Morgen geht es ein bisschen mehr warm und ein Mix zwischen Sonne und Wolke mit maximal 25 Grad am Süden und 23 Grad am Norden. Gegen den Abend sind es Schauer möglich.
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1: 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Das ist warm, es ist sonnig draußen und es bleibt drüschen. Aktuell sind es 26 Grad um Findel, am Süden vom Land sind bis zu 30 Grad möglich und danach kühlt es aber auf bis auf 15 Grad. Am Morgen geht es ein bisschen mehr warm und ein Mix zwischen Sonne und Wolken mit maximal 25 Grad am Süden und 23 Grad am Norden. Und gegen den Abend sind es Schauer möglich.

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1: 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Und wieder geht es präsentiert von Meteolux, das warm aus Sonne stubausen und hoch bleibt es drischen. Aktuell sind es 28 Grad um Findel, am Süden sind aber auch bis zu 30 Grad möglich. Und an der Nacht kühlt es dann bis auf 15 Grad rauf. Morgen geht es ein bisschen mehr warm und ein Mix zwischen Sonne und Wolken mit maximal 25 Grad am Süden und 23 Grad am Norden. Und in der Nacht sind das Schauer möglich.
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